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0: Das hier ist der Tenor Christoph Brigadier. Dem werden wir nachher noch übel mitspielen. Ich hoffe, er hat Humor.
1: Ich habe ihn mal auf einem Meisterkurs kennengelernt. Da war er sehr sympathisch und hatte Humor. Leider trug er dann beim Konzert einen Mantel, der aussah wie von der Gestapo. Schade eigentlich.
0: Man sollte nicht seine Augen auf Mäntel richten, sondern seine Ohren auf die Musik.

0: Ja, wenn man Schubert hört, ist die Welt noch in Ordnung. Ist sie aber nicht. Ist sie nie gewesen.
1: Was mich schon seit längerem beschäftigt, ist unser aller Lebenstempo. Ich meine das gar nicht philosophisch, sondern ganz praktisch. Dreht sich nicht alles immer schneller? Schon morgens hetzig zur Arbeit. Ich esse meistens unregelmäßig, manchmal sogar vom Computer. Ich habe natürlich so und so viele Jobs, um mich über Wasser zu halten, aber ohne mich wirklich sicher zu fühlen. Und wenn ich Auto fahren würde, dann würde ich wahrscheinlich verrückt werden. Bei dem Lärm, dem Verkehr, bei diesem ganzen sinnlosen Gehetze.

0: geradezu unglaublich schnell. Das waren die London Horn Players. Das sind 32 britische Hornisten.
1: Ich habe an Laternenpfählen schon Aufkleber gesehen, auf denen steht: Dein Fernseher lügt. Die kommen wahrscheinlich von irgendwelchen anarchistischen Gruppen. Ich finde aber, das ist gar kein Vorrecht des Fernsehers. Wir lügen doch alle ständig. Angeblich bis zu 200 Mal am Tag.
0: Das Radio kann auch gut lügen. Die 32 wackeren Hornisten waren exakt 1,56 Mal so schnell abgespielt wie im Original.
1: Ich finde Lügen immer dann schlimm, wenn sie im Raum stehen bleiben. Also, wenn man hinterher die Wahrheit nicht erfährt. Und auch wenn sie so unnötig sind, natürlich. Im Originaltempo klingen die Hornplayers doch auch noch schnell genug, oder?
0: Da hört man auch nur die Hälfte. Die Hornplayers hätten etwas langsamer spielen sollen.
1: Können wir sie nicht künstlich langsamer machen?
0: Wir können, aber andere machen das besser.
2: Mein Name ist Klaus Kühnel. Ich bin 50 Jahre alt und außer der Tatsache, dass ich Mensch bin, sehe ich mich als Komponist. Also ich bin vom Beruf Komponist und das kann ja jeder nachprüfen, was ich gemacht habe. Wenn ihn das interessiert, meinen Werkkatalog anschauen.

0: was mich schon lange interessiert hat, und da hatte ich in der damaligen Zeit die Muse dazu, ich wollte dem Olivier Messiaen, den ich als Komponisten sehr, sehr schätze, mal ein bisschen auf den Zahn fühlen hinsichtlich dieser Notationen von Vogelstimmen.
1: Also, um Vogelstimmen aufschreiben zu können, muss man etwas ziemlich Unangenehmes tun. Man muss nämlich in aller Herrgottsfrühe in den Wald gehen. Am besten so gegen 4, 4:30, wenn die Vögel aufwachen.
2: Das wäre auch was für meinen Großvater gewesen. Der hat abends um 8 immer die Tagesschau gesehen und ist danach direkt ab ins Bett. Dementsprechend früh ist er dann natürlich wieder aufgewacht. Allerdings, als Vogelstimmenaufschreiber hätte er ziemlich versagt. Er war zwar 40 Jahre lang im Gesangsverein, aber Noten konnte er keine.
1: Im Gegensatz zum Messiaen natürlich.
0: Ein Komponist, der sollte natürlich nicht die Natur 1:1 abbilden, das hat er ja auch immer erklärt, aber er hat doch immer Wert drauf gelegt, dass er zunächst mal diese Vogelstimmen im Wald wie bei einem Gehörbildungsdiktat protokolliert hat. Also er ist immer mit so einem Notenbüchlein herumgelaufen, hat was geschrieben und seine Frau war meist in der Nähe und hat mit so einem kleinen Tonbandgerät die Vogelstimmen aufgenommen. Und zu Hause haben die das verglichen, sortiert und dann hat er das als Material für seine Komposition benutzt.
1: 1958 hat Olivier Messiaen einer Schwarzdrossel zugehört. Dieses Stück ist dabei herausgekommen, Le Merle Noir.

Vogelgesang ist erstens sehr hoch für unsere menschlichen Verhältnisse und sehr, sehr schnell, sodass ich eigentlich gar nicht verstehen konnte, wie er diese Notationen da vollbracht haben soll. Ich habe zunächst eben natürlich mich da in Frage gestellt und gedacht, vielleicht höre ich einfach nicht so gut, wie der Herr Messiaen gehört hat, und habe mich dann mal mit meinem ehemaligen Tonsatzprofessor mal ausgetauscht, der wirklich halt ein famoser Musiker ist. Und den habe ich mal gefragt, also ob er sich zutrauen könnte, Vogelstimmen aufzunotieren, oder ob er es schon mal gemacht hat. Und das hat er dann auch verneint und hat gesagt, nee, das ist viel zu hoch und viel zu schnell.

0: Es ist kein Zufall, dass Olivier Messiaen dieses Stück für die Flöte komponiert hat.
1: Ich mag sie ja nicht so gern. Die ist oft so schrill. Außerdem hat der Ton irgendwie keine Substanz. Er klingt gehaucht.
0: Was die Flöte wirklich sehr gut kann, ist Vogelstimmen nachahmen.
2: Es war am 16. März 1991. Damals war ich Stipendiat der Villa Massimo in Rom. Damals war meine Frankfurter Kompositionsklasse zu Besuch. Unter anderem war einer meiner Schüler anwesend, der sich sehr gut mit allen möglichen elektronischen Apparaturen auskennt. Und der hat dann in dem absolut veralteten Tonstudio von der Villa Massimo sich mit den alten Tonbandmaschinen, da Telefunkenmaschinen oder was das waren, hat er sich da beschäftigt. Da kann man also 3 oder 4 Geschwindigkeiten einstellen. Ich glaube, 3 waren es. Und da haben wir diese Geräte erstmal rausgenommen, diese großen Tonbandmaschinen, diese klobigen, und haben die morgens, also da im Parkgelände von der Villa Massimo postiert. Aber irgendwie war das nicht erfolgreich, diese Aufnahmen. Man hat die Vögel nicht vors Mikrofon bekommen und die Umweltgeräusche waren viel zu laut.
0: Wenn Sie mal Tonaufnahmen von irgendetwas machen, dann werden Sie das feststellen. Das, was Sie eigentlich aufnehmen wollen, ist oft leiser als der Hintergrund. Ständig fährt ein Auto vorbei oder eine Straßenbahn. Der Wind rauscht oder ein Kind plärrt.
1: Und Vögel, die man einsperrt, also welche, die im Käfig sitzen, die singen nicht. Das habe ich bei den Brüdern Grimm gelesen.
2: Ich kam auf die Idee eines Tages, ich könne dieses Tonbandgerät in meinem Schlafzimmer installieren. Und da habe ich das Mikrofon morgens früh, so gegen 4 Uhr, zum Fenster von meinem Schlafzimmer da rausgestellt und mit so einem kleinen Stativ postiert. Und habe das Tonband einfach laufen lassen auf der schnellsten Geschwindigkeit. Es war eine große Spule drauf, also das lief dann schon ein paar Stunden. Und habe mich wieder schlafen gelegt. Und morgens habe ich das Tonband abgeschaltet, irgendwann dann ins Tonstudio die Sachen gebracht und einfach mal gehört, was da drauf war.
0: Leider war nichts drauf auf dem Band.
1: Doch, eine Amsel sang ins Mikrofon. Minutenlang.

Jedenfalls diese Aufnahme, okay, die war dann da und ich habe mir gedacht, okay, ich möchte dieses Experiment nochmal wiederholen. Und das Gleiche habe ich einen Tag später nochmal gemacht. Und das Verrückte war, es war wieder eine Vogelstimme drauf, aber ein ganz anderer.

0: sehr erstaunlich. Rund um Rom stehen bestimmt ein paar hunderttausend Bäume. Und die beiden Vögel sollen sich ausgerechnet auf den gesetzt haben, neben dem das Mikro aufgebaut war.
1: Doch, doch. Vögel sind unheimlich eitel. Am liebsten singen sie im Mikrofon.
2: Aber die wirkliche Überraschung, was da auf dem Band war, kam dann erst, als wir im Tonstudio die Aufnahme verlangsamt haben und uns dann in Ruhe anhören konnten, wie die Sachen da klingen. Und da war ich schon verblüfft.

Der eine Vogel hat Passagen gepfiffen, die sich anhören, wie wenn man einen Dreiklang figuriert. Zwar schon mit gewissen Verschleifungen, wie man im Jazz sagen würde, mit Off-Pitch-Figuren, aber doch deutlich erkennbar Tonika und Dominante, also tonal gesungen. Das ist jetzt die achtfache Verlangsamung.

0: Viel stärker als in der vierfachen Verlangsamung hört man jetzt diese Verschleifungen, diese Off-Pitch-Phänomene hört man jetzt viel deutlicher, aber auch der Mensch trifft die Töne nicht immer so genau, wie man glaubt.
1: Wenn man eine Gesangsaufnahme verlangsamt, hört man, wie wenig genau die Intonation oft ist.

Hallo, ich bin Markus Enkes, 29 Jahre alt, Student. Ich bin relativ energiegeladen, also ich schlender sehr selten durch die Stadt. Ich gehe immer schnell von A nach B und erledige das, was ich zu tun habe. Das genieße ich auch zum Teil.

diese speziellen elektronischen Töne sind damals sehr aktuell gewesen und sind aus einer Roland 303 rausgekrochen sozusagen. Und das waren genau die Töne, auf die ich total abgefahren bin. Also, und diese Töne, also diese Musikrichtung, das hat so einen Namen Acid bekommen. Und das war genau mein Ding. Das war meine Wellenlänge.

0: Nicht das Radio ausmachen. Ich weiß, die Musik hört sich vielleicht für Sie primitiv an.
1: Ich kenne genügend Leute, die behaupten würden, das hier sei überhaupt keine Musik.
0: Für viele Eltern eine harte Probe, wenn so etwas aus den Zimmern ihrer Kinder schallt.
2: Ja, ich habe immer versucht, jeden Ton in Bewegung umzusetzen. Und die Bassline habe ich meistens mit den Füßen irgendwie gemacht und habe meine Füße dazu in irgendeiner Form durch die Gegend geschleudert und bin dazu gesprungen. Und die höheren Töne oder die mittleren Töne, die habe ich mit den Armen. Man könnte das auch als wild fuchtelnd in der Luft streckendes Tanzen bezeichnen. Also sprich, ich habe meinen ganzen Körper dazu bewegt und habe halt auch immer versucht, irgendwelche Gebilde mit den Armen in die Luft zu malen. So stand ich wild strampelnd auf der Tanzfläche.
1: Ich habe lange darüber nachgedacht, was ich an der Musik nicht mag.
0: Die Struktur ist relativ einfach. Sie funktioniert wie ein Stück Torte. Unten ist der Boden. Das ist der Beat. Obendrauf kommen dann verschiedene Schichten, Marmelade, Sahne oder Teig. Das sind einzelne musikalische Elemente. Ein Pulsieren und Schwirren oder Klänge wie von einem Megafon. Je höher die Torte, je besser das Lied, umso mehr verschwimmen die einzelnen Elemente zu einem Gesamtwerk.
1: In der Disco will man keine Torte.
2: Ich kann mich konkret an meinen ersten Disco-Besuch erinnern. Damals waren halt unheimlich viele Kids, Jugendliche. Wir waren alle so um die 15 und da war das ja alles noch ganz neu und da weiß ich, dass mich das einfach nur geflasht hat. Und ich weiß, dass ich dann da auch an dem ersten Abend, da habe ich das erste Mal auch Speed mit einem Mädel zusammen getrunken, die hat das in Gatorade geschüttet und wir haben uns das dann geteilt. Ich hatte mir an dem ersten Abend 2,5 Pillen gegeben und die haben mich schon gut beschäftigt, aber dann nochmal dieses Speed dazu, das hat so die Müdigkeit, die man dann, wenn die Wirkung nachlässt von den Pillen und wenn man schon gefeiert hat, hat gerade wieder vertrieben. Und die Musik hat mir so gut gefallen oder hat mich umschmeichelt. Und ich stand dann dort und konnte mich komplett frei bewegen, bis mich dann irgendwann die Jungs dann doch von der Tanzfläche geholt haben und gesagt haben, hier, wir wollen jetzt gehen. Und dann bin ich halt auch mitgegangen. Und um 12 Uhr nachmittags war ich noch relativ unterwegs, bin dann nochmal zu so einem anderen Kumpel und irgendwann nach Hause und ab schnell ins Zimmer, so dass die Eltern einen nicht sehen.
0: Es ist nicht leicht, exzessiven Drogenkonsum zu Hause jahrelang versteckt zu halten.

0: Ja, hallo.
1: Ja, hallo Markus. Störe ich dich gerade?
0: Geht so. Was ist los?
1: Sag mal, wie schafft man das, exzessiven Drogenkonsum jahrelang zu Hause versteckt zu halten?
0: Oh, das kann ich dir jetzt so schnell nicht. Das kann ich dir jetzt eigentlich gar nicht sagen, weil ich auf der Arbeit bin.
2: Hauptwirkungen von Amphetaminen: Verringerung des Schlafbedürfnisses, Steigerung des Selbstbewusstseins, erhöhte Konzentrationsfähigkeit, Mobilisierung letzter Kraftreserven.
3: Ich habe es immer als die richtige Betriebstemperatur für mich bezeichnet, wenn es dann angefangen hat, von der Decke zu tropfen. Weil halt einfach alle so viel getanzt und so viel gefeiert haben, dass es so eine stickige Luft da drin war. Und irgendwann ist es einfach, ist Kondenswasser von der Decke getropft. Und wenn das angefangen hat, dann wusste ich, okay, jetzt geht's ab. Da war ich in meinem Element.
2: Diese Musik ist schon weit über 10 Jahre alt.
1: Ich habe lange darüber nachgedacht, was ich daran nicht mag.
2: Wenn man die heute in der Disco spielen würde, würden die Leute statt der Hüften nur noch die Köpfe schütteln.
1: Ich glaube, es sind diese elektronisch erzeugten Töne. Die schwingen irgendwie nicht richtig nach. Bei Minimal Music ist die Struktur oft auch nicht viel anders. Aber trotzdem, das klingt irgendwie natürlicher.

Was man ganz eindeutig merkt, ist einfach, dass der Puls hochgeht. Man hat eine gewisse Unruhe im Körper, die irgendwie aus einem herausbrechen will. Dann hattest du Kieferbeben. Dann hast du gemerkt, wie dein Kiefer so langsam ja, so zittert, als würdest du, ähnlich wie wenn du fröstelst und du mit den Zähnen klapperst. Oder dass deine Augen geflimmert haben. Also deine Augen haben sich anscheinend ganz schnell so hoch und runter bewegt. Nur eine Uhrzeit lesen. Du konntest auf keine Uhr gucken. Da sind die Zeiger verschwommen oder Digitaluhren. Oder hast du auf die Uhr geguckt? Das ging überhaupt nicht.

0: mögliche Nebenwirkungen von Amphetaminen. Nierenschäden, Erektionsstörungen, Wahnvorstellungen, Gewichtsverlust, Schlafentzug, psychische Abhängigkeit, Herz-Kreislauf-Versagen.
1: An unsere Gesundheit haben wir, außer dass wir versucht haben, möglichst viel zu trinken, nicht geachtet. Also wir hatten da keine Bedenken, ob uns das irgendwie die Leber kaputt macht, ob das die Nieren kaputt macht. Das hat uns nicht daran gehindert, Drogen auch in heftigerem Ausmaße zu konsumieren. Das waren zwar damals auch schon irgendwelche Gerüchte oder Berichte von eventuell Löchern, die man im Gehirn davonträgt, aber das haben wir nicht wirklich ernst genommen. Irgendwann ging es für mich einfach nicht mehr so weiter, weil mir das einfach nicht mehr so viel Spaß gemacht hat. Man kennt so die gesamte Gefühlspalette und kann alles direkt einschätzen. Da kommt halt irgendwann nichts mehr Neues dazu. Aber die Zeit würde ich schon ganz gerne wieder überleben. Aber genau mit diesen Gefühlen, die ich damals hatte und mit diesem angenehmen Gefühl, und da ich weiß, dass das nicht mehr so sein wird, ist da schon Wehmut mit dabei. Ja.

Ich heiße Bernd Ickert, bin seit, muss ich mal rechnen, seit 1979 Professor für Klavier an der Hochschule Musik in Frankfurt. Habe sehr lange und gern unterrichtet, stehe jetzt kurz vor der Pensionierung und mich haben immer auch schon die philosophischen Begleitaspekte von Musik interessiert, ohne dass ich deswegen eine philosophische Ausbildung habe. Und in den letzten 5, 6 Jahren hat mich das Thema Zeit besonders fasziniert.

0: ist schnell, gell? Weil es keine Zusammenfassung gibt. Ich glaube, dass beim Gestalten man zwei Zeitkomponenten vereinen muss. Und dass das eigentlich das künstlerische Problem ist. Im Grunde auch die Kunst mit dem Leben, mit der Lebenszeit sinnvoll umzugehen, spiegelt sich haargenau in der Musik ab, finde ich. Sie haben auf der einen Seite die zyklische Zeit, die nicht nach Anfang und Ende fragt, sondern die sozusagen mit der Sonne aufsteht und wieder zu Bett geht. Und auf der anderen Seite die Uhrenzeit, die den Tag genau in Stunden, Minuten, Sekunden einteilt. Und an dieser Uhrenzeit können Sie nichts ändern. Sie haben 24 Stunden am Tag. Wenn jemand sagt, wie das so schön heißt, ich habe keine Zeit, dann heißt das eigentlich so gut wie er lebt nicht, weil natürlich hat er 24 Stunden am Tag Zeit. Es ist nur die Frage, wie er damit umgeht. Und dieses damit umgehen bedeutet, dass Sie einzelnen Tätigkeiten mehr, anderen weniger Zeit geben.
1: Ludwig van Beethoven, Opus 109, dritter Satz.
0: Ich muss sozusagen warten, muss die Zeit abwarten, bis klangräumlich gesehen der erste Akkord die Konstellation hat, die das Weitergehen ermöglicht. Das wird diesmal wieder anders sein. Und auf diese Dinge kann ich reagieren. Wenn ich das metronomisch mache, also wenn ich nur auf die Zeit achte, kann ich nicht wirklich gut spielen. Ich versuche es mal darzustellen, gut zu spielen, trotzdem auf die Zeit zu achten, geht eigentlich nicht, aber...

klar, es war gar nicht so schlecht, aber... Was ich übermittle, sind Bewegungen und die vollziehen sich in Zeit und Raum. Und erst wenn diese Bewegung sich vermittelt, ja, die vom Tempo her gesehen einer ständigen Fluktuation unterliegen, kann ich etwas Organisches vermitteln. Dann spricht die Musik, also zumindest die klassische.

0: Um Gottes Willen.
1: Jodeln ist eine uralte Kulturtechnik. Es macht die Kehle locker und trainiert die Zunge.
0: Seine Zunge kann man doch auch anders trainieren.
2: Mein Name ist Georg Winter. Ich bin 1941 geboren, noch während der Kriegszeit. Nach dem Besuch des Gymnasiums habe ich Juristerei studiert. Dann 25 Jahre gemeinsam mit meinem Bruder erfolgreich ein Familienunternehmen geleitet. Habe dann im Jahr 1998 das Haus der Zukunft gegründet, in dem Verbände und Firmen für umweltorientiertes Management domizilieren. Ja, gleichzeitig, das habe ich übrigens mein ganzes Leben getan, schreibe ich Gedichte. Und in diesem Zusammenhang sind auch meine Zungenbrecher-Gedichte.

Ein Maschinengewehr erreicht 22 Schuss in der Sekunde, während ich zwischen 10 und 12 Silben in der Sekunde erreiche. Und eine Silbe kann drei unterschiedliche Laute haben. Das heißt, in der Sekunde erreiche ich zwischen 30 und 36 verschiedenen Lauten, bin also sehr viel schneller als ein Maschinengewehr. Aber die Vorstellung ist nicht die einer ratternden Maschine. Nicht dat, sondern die Vorstellung ist die, dass mir quasi eine Perlenkette aus dem Mund gezogen wird. Es wäre also eine passive Grundhaltung. Und jede einzelne Perle öffnet mir dann im Mund zu einer Silbe.

0: habe gelispelt. Statt ein Student mit spitzen Stiefeln sagte ich ein Student mit spitzen Stiefeln. Und daraufhin hat mich die Lehrerin zum Sprechunterricht geschickt. Ich bekam dann einen Zahnstocher und einen Spiegel und musste meine Zunge beobachten. Wenn ich lispelte, dann lag sie auf den oberen Vorderzähnen und ich bewegte sie dann mit dem Stäbchen wieder zurück. Aber das Ganze geschah nicht in oberlehrerhafter Manier, sondern ich hatte viel Freude dabei und die Lehrerin gab mir damals Zungenbrecher von der Art. Es klapperten die Klapperschlangen, bis ihre Klappern schlapper klangen. Die fand ich dann so lustig, dass ich mein ganzes Leben lang selbst Zungenbrecher geschrieben habe. Und ich habe an die Zungenbrecher auch gewisse lyrische Ansprüche gestellt. Und ich glaube dann, Zungenbrecher von einer Dichte geschrieben zu haben, wie es sie bisher nicht gibt. Und dafür kann ich ja mal vielleicht ein Beispiel bringen.
1: Sachverhalt.
2: Ja, also das ist eine Geschichte, die könnte im Wilden Westen spielen. Ein paar Soldaten haben ihren Monatslohn bekommen und wollen jetzt mit dem Geld ein paar Wochen Urlaub machen. Allerdings wird das wahrscheinlich nichts mit dem Urlaub, denn es kommen andere Soldaten und die nehmen den Ersten dann das Geld weg.
1: Das geht auch kürzer.
0: Als die Soldaten ihren Sold hatten, stolperten sie über Soldaten, die ihren Colt hatten, sodass die Soldaten, die ihren Colt hatten, bald auch den Sold hatten. Was die Soldaten, die ihren Sold hatten, natürlich nicht gewollt hatten. Nicht? Als die Soldaten ihren Sold hatten, stolperten sie über Soldaten, die ihren Colt hatten, sodass die Soldaten ihren Colt hatten, bald auch den Sold hatten, was die Soldaten, die ihren Sold hatten, natürlich nicht gewollt hatten. Wichtig ist auch, dass durch den Klang deutlich gemacht wird, was der Inhalt ist. Als Beispiel der Bangkoker Ping-Pong-Pokal. Wenn beim Bangkoker Ping-Pong-Pokal die Bangkoker auf ihrer Bank hocken und bange gucken, wie die Pekinger Ping-Pong-Profis die Bangkoker von der Platte pauken, dann kochen die Bangkoker. Man muss, wenn man das schnell spricht, so richtig hören, wie so die Tischtennisbälle herumhüpfen. Wenn beim Bangkoker Ping-Pong-Pokal die Bangkoker auf ihrer Bank hocken und bange gucken, wie die Pekinger Ping-Pong-Profis die Bangkoker von der Platte pauken, dann kochen die Bangkoker.
1: Anleitung zum schnellen Sprechen. Kurzfassung.
0: Die Freude an der Geschwindigkeit entsteht erst, wenn ich das schnelle Handeln beherrsche. Ich muss eine ganze Anzahl von Übungen machen, um zur Geschwindigkeit zu gelangen. Und da muss ich mit langsamen Übungen anfangen. Man kann sogar sagen, die Voraussetzung für eine sehr hohe Geschwindigkeit ist die Souveränität im Langsamen.
1: Lesen Sie den Text ganz langsam durch. Drehen Sie jede Silbe genüsslich im Mund herum und machen Sie sich gleichzeitig den Inhalt klar.
2: Immer wenn die tütelige Teetante den Tee in die Kaffeetüte getan hatte, tütete die patente Nichte der Teetante den Tee von der Kaffeetüte in die Teetüte um.
1: Ändern Sie nun die Akzente. Betonen Sie zuerst die ungeraden, dann die geraden Silben.
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0: Ich glaube, dass es auch in der Sprache unter den Silben eine Art Demokratie gibt. Und wer gut sprechen will, der muss diese Demokratie entdecken. Es ist ja so, wenn wir schnell sprechen und sagen zum Beispiel das Treppengeländer, dann ist es die erste Silbe Treppe, Treppengeländer, die wir akzentuiert aussprechen und den Rest nuscheln wir. Es ist so, wie wenn in einer Schulklasse immer nur ein, zwei Schüler zu Worte kommen und die anderen werden vergessen. Und dann kommt es in der Klasse und im Größeren auch in der Demokratie darauf an, dass man bewusst darauf hinarbeitet, dass diejenigen, die im Hintergrund stehen, auch in den Vordergrund gebracht werden. Zum Beispiel mache ich Übungen, das Treppengeländer und das Treppengeländer und das Treppengeländer und das Treppengeländer. Wenn jede Silbe einmal betont wird, wenn jedes Individuum, das sonst im Schatten steht, einmal in den Vordergrund geholt wird, dann gelingt es auch, hinterher sehr schnell und sehr klar zu sprechen, nicht die Silben zu verschlucken.
1: Betonen Sie nun jede dritte Silbe, danach jede vierte. Erhöhen Sie zugleich langsam das Tempo.
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1: Fassen Sie nun größere Einheiten zusammen und betonen jeweils nur noch die erste Silbe dieser Einheit.
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1: Und? Klappt's schon?
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0: will vor allem Schüler erreichen. Er hat auch schon Sprechsportmeisterschaften an Schulen ausgerichtet. Mit großem Erfolg.
1: Also die Schüler sollen besser sprechen. Gut.
2: Das schnelle Sprechen ist nicht das Endziel. Es schafft die erschwerten Bedingungen, bei deren Beherrschung ich die Funktion langsam sehr gut beherrsche.
3: Winter.
1: Hallo, Herr Winter.
3: Ja, bitte.
1: Gibt es eigentlich einen Zungenbrecher, an dem Sie auch gescheitert sind?
3: Ja. Also es gibt einen, er ist ungeheuer schwer. Das ist der bekannte Blaukraut bleibt Blaukraut und Brautkleid bleibt Brautkleid. Also da muss man sich besonders anstrengen, weil das R, nicht, von Brautkleid sitzt sehr weit hinten im Rachen, Braut, und das L ist sehr weit vorne, Kleid.
1: Würden Sie den mal schnell sprechen?
3: Aber jetzt ist natürlich die Verbindung schlecht, nicht?
1: Ja, das macht nichts.
3: Also los, gut. Blaukraut bleibt Blaukraut und Brautkleid bleibt Brautkleid. Ich komme nicht gerade vom Mittagessen, habe gutes Bier hinter mir und das ist nicht gut, denn auch die kleinsten Mengen Alkohol sind für Hochleistungszungenbrecher schädlich.
1: Ja, danke trotzdem.
3: Ja, gut.
1: Tschüss.
3: Tschüss.
1: Tja, nicht schlecht.
0: Einen besonders schönen noch zum Abschluss.
2: Ich habe sehr lyrische Zungenbrecher, ich habe sehr schmissige Zungenbrecher. Besonders freue ich mich immer, wenn mir einer eingefallen ist, der eine bestimmte Situation besonders klar und markig schildert. Zum Beispiel gibt es ja viele Leute, die durch Italien reisen mit der Moto Guzzi oder mit der Kawasaki und dann im Wesentlichen nur Straßen sehen und sonst nichts. Wie zum Beispiel dieser. Gas, Moto Guzzi, das war Palermo. Gas, Moto Guzzi, auf nach Salerno. 140, das war Cosenza. 150, das war Potenza. Gas, Moto Guzzi, durch die Abruzzen. Tivoli, Roma, Ostia verputzen. 160, das war Pescara. 170, war schon Carrara. Gas, Moto Guzzi, Vollgas auf Nizza oder auf der Piazza. Chianti und Pizza.
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1: Was klingelt denn da? Ja, hallo, oh? Hallo? Hallo, wer spricht da? Hallo?
5: Ihre Zeit ist um.
0: Schade.

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Ein Minnegesang. Minnegesänge sind ja die historische Form des Love Songs. Sie wurden damals im Mittelalter komponiert, um Frauen zu bezirzen. Genau das habe ich mit diesem Lied auch vor. Es richtet sich an eine besondere Frau, und zwar an Drea.

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Es gibt sogar Momente, da wär ich gern dein BH. 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